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0: gerichtet und gegen die Vorbereitung einer schweren staatsgefährdenden Straftat. Die Ermittlungen laufen und das Verfahren ist nicht abgeschlossen.
1: Eine Beteiligung fremder Mächte schließt Dobrindt nicht aus. Wen er genau meint, sagt er nicht. Der Verfassungsschutz vermutet Russland. Das berichtet unter anderem die Süddeutsche. Der Druck aus der Wirtschaft auf die Bundesregierung wächst. In einem Brandbrief fordert allen voran die süddeutsche Autobranche Tempo bei den Reformen. Dahinter stehen etwa Audi, BMW und Mercedes-Benz. Genau darum geht es kommende Woche auch bei der Kabinettsklausur der Bundesregierung. Die neue Kanzleramtschefin Nina Wagen sagt im ZDF.
2: Wir müssen schauen, dass unser Land wieder wettbewerbsfähiger wird, als es jetzt ist. Und da gibt es ganz viele Stellschrauben, die wir jetzt drehen müssen. Das Thema Lohnnebenkosten müssen wir uns anschauen. Energiekosten, wie ist der Arbeitsmarkt aufgestellt? Können wir da vielleicht auch zu mehr Flexibilität bei Arbeitszeiten kommen? Vieles ist schon angestoßen, aber es ist großer Handlungsbedarf da. Müssen wir jetzt angehen.
1: Die Bauindustrie rechnet in diesem Jahr nur noch mit einem Wachstum von einem und nicht mehr von 2,5%. Das berichtet die Welt am Sonntag. Gründe dafür seien erneute Kostenanstiege durch den Iran-Krieg sowie die schleppende Mittelfreigabe aus dem Sondervermögen Infrastruktur. Im DFB-Pokal ist es am Abend beim Spiel Waldhof Mannheim gegen Kaiserslautern zu Ausschreitungen gekommen. Es wurde massiv Pyrotechnik gezündet und es gab einen Platzsturm und Polizisten auf Pferden mussten für Ordnung sorgen. Kaiserslautern siegte nach Verlängerung mit 1:0. Außerdem gewann Frankfurt mit 11:0 bei Fünftligist St. Tönis. Stuttgart setzte sich mit 4:0 in Rostock durch und Karlsruhe gewann in Münster 2:1. Zum ersten Mal seit 16 Jahren sind Deutschlands Springreiter wieder Weltmeister. Bei der WM in Aachen triumphierte die Equipe aus Markus Ening, Sophie Hinners, Daniel Deusser und Richard Vogel. Schon nach 3 von 4 Reiterpaaren war die Mannschaft von Bundestrainer Otto Becker nicht mehr einzuholen.
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4: Mit KI-Support. Wolkig ist es in der zweiten Nachthälfte und vor allem im Nordwesten kann es noch ein paar Schauer geben. Später lässt das aber nach und es bleibt eher trocken. Dazu werden es heute maximal 18 bis 23 Grad. Im Süden gibt's längere sonnige Abschnitte. An den Alpen sind vereinzelt kräftige Gewitter möglich. Morgen dann meist trocken mit Sonne und Wolken bis zu 25 Grad.

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2: Im Studio Sönke Röhling. Schönen guten Morgen. Das bei Berlin entdeckte Waffenlager war wohl für einen möglichen Anschlag gedacht. Laut Innenminister Dobrindt gehen die Sicherheitsbehörden von entsprechenden Planungen aus. Der Generalbundesanwalt hat den Fall übernommen. Ein Verdächtiger sitzt in Rumänien in Haft. Dazu sagte Dobrindt:
3: Das Ermittlungsverfahren ist gegen geheimdienstliche Agententätigkeit gerichtet und gegen die Vorbereitung einer schweren staatsgefährdenden Straftat. Die Ermittlungen laufen und das Verfahren ist nicht abgeschlossen.
2: Eine Beteiligung fremder Mächte schließt Dobrindt nicht aus. Wen er genau meint, sagt er nicht. Der Verfassungsschutz vermutet Russland. Das berichtet unter anderem die Süddeutsche. Bei einem russischen Drohnenangriff auf ein Einkaufszentrum in der Südostukraine sind mindestens 15 Menschen getötet und etwa 130 verletzt worden, darunter auch Kinder. Die Drohnen hatten in zwei Wellen angegriffen, das zweite Mal erst nach dem Eintreffen der Rettungskräfte. Präsident Selenskyj bezeichnete den Angriff als Terrorakt. Das sei ein gezielter Versuch gewesen, Rettungskräfte zu treffen. Er sprach von einem zynischen und hinterhältigen Angriff. Die Welt müsse darauf entsprechend reagieren. Die Bundesregierung diskutiert über neue Sanktionen gegen Israel. Hintergrund sind Aussagen von Sicherheitsminister Ben-Gvir, der täglich Dutzende gezielte Tötungen im Gazastreifen fordert. Unsägliche Äußerungen, so Außenminister Wadephul im Gespräch mit der neuen Berliner Redaktionsgesellschaft, so etwas akzeptiere man nicht. Die Bauindustrie rechnet in diesem Jahr nur noch mit einem Wachstum von einem und nicht mehr von 2,5%, das berichtet die Welt am Sonntag. Gründe dafür seien erneute Kostenanstiege durch den Iran-Krieg sowie die schleppende Mittelfreigabe aus dem Sondervermögen Infrastruktur. Im DFB-Pokal hat Eintracht Frankfurt mit 11:0 gegen Fünftligist St. Tönis gewonnen. Bereits zur Halbzeit stand es 10:0. Das gab es im DFB-Pokal noch nie. Außerdem hat der Karlsruher SC bei Preußen Münster mit 2:1 gewonnen. Stuttgart gewann 4:0 bei Hansa Rostock und Lautern hat sich mit 1:0 nach Verlängerung gegen Waldhof Mannheim durchgesetzt. Das Spiel musste eine halbe Stunde lang unterbrochen werden, weil Fans beider Mannschaften den Rasen stürmen wollten.
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4: Mit KI-Support. Wolkig ist es in der zweiten Nachthälfte und vor allem im Nordwesten kann es noch ein paar Schauer geben. Später lässt das aber nach und es bleibt eher trocken. Dazu werden es heute maximal 18 bis 23 Grad. Im Süden gibt's längere sonnige Abschnitte. An den Alpen sind vereinzelt kräftige Gewitter möglich. Morgen dann meist trocken mit Sonne und Wolken bis zu 25 Grad.

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1: Im Studio Sönke Röhling. Schönen guten Morgen. Außenminister Wadephul schließt neue Sanktionen gegen Israel nicht aus. Das hat er der neuen Berliner Redaktionsgesellschaft gesagt. Hintergrund sind umstrittene Äußerungen unter anderem von Sicherheitsminister Ben-Gvir. Der hat vor einigen Tagen gesagt, es gebe im Gazastreifen Menschen, die es nicht verdienten zu leben. Jede Nacht müssten in seinen Augen 30 oder 40 Menschen im Palästinensergebiet gezielt eliminiert werden. Unsägliche Äußerungen, so Wadephul, so etwas akzeptiere man nicht. Deshalb diskutiere man über weitere Maßnahmen. Die Bauindustrie rechnet in diesem Jahr nur noch mit einem Wachstum von 1% und nicht mehr von 2,5%. Das berichtet die Welt am Sonntag. Gründe dafür seien erneute Kostenanstiege durch den Iran-Krieg sowie die schleppende Mittelfreigabe aus dem Sondervermögen Infrastruktur. Das Geld komme nicht wie erwartet im Baugewerbe an, so Tim Oliver Müller vom Hauptverband der Bauindustrie. Ergebnis: Nur noch jedes siebte Unternehmen geht davon aus, dass es seinen Gewinn steigern kann. Fast jedes zweite erwartet dagegen einen Rückgang. Nach dem Waffenfund bei Berlin ermittelt jetzt der Generalbundesanwalt. Im Fokus steht ein Verdächtiger, der in Rumänien in Haft sitzt. Er soll als Agent einen Anschlag geplant haben. Nach Angaben von Innenminister Dobrindt ist eine Beteiligung fremder Mächte nicht ausgeschlossen. Volkswagen-Chef Blume hat einen harten Konzernumbau angekündigt. Die Lage sei mehr als kritisch, sagte er in einem Interview im VW Intranet. Der eingeschlagene Sparkurs reiche noch nicht aus. Am Dienstag will Volkswagen eine Betriebsversammlung in Wolfsburg abhalten. Bis Ende August sollen 8 weitere folgen. TikTok hat sich in den USA bereit erklärt, 400 Millionen Dollar wegen Datenschutzverstößen zu zahlen. Das Unternehmen hatte persönliche Daten von unter 13-Jährigen gesammelt, ohne dafür die Zustimmung der Eltern einzuholen. Das ist in den USA verboten. Im Gegenzug für die Millionenzahlung wird ein Verfahren gegen TikTok eingestellt. Im DFB-Pokal hat Eintracht Frankfurt mit 11:0 gegen Fünftligist St. Tönis gewonnen. Bereits zur Halbzeit stand es 10:0. Das gab es im DFB-Pokal noch nie. Außerdem hat der Karlsruher SC bei Preußen Münster mit 2:1 gewonnen. Stuttgart gewann 4:0 bei Hansa Rostock und Lautern hat sich mit 1:0 nach Verlängerung gegen Waldhof Mannheim durchgesetzt. Das Spiel musste eine halbe Stunde lang unterbrochen werden, weil Fans beider Mannschaften den Rasen stürmen wollten.
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2: Mit KI-Support. Viele Wolken gibt es gerade und ab und zu kann auch mal ein Schauer runterkommen. Ein einzelnes Gewitter ist auch drin. Richtung Nachmittag wird's insgesamt freundlicher und am Abend lässt der Regen dann nach. Dazu liegen die Höchstwerte bei 18 bis 23 Grad. Morgen bleibt es meist trocken mit Sonne und Wolken, maximal bis 25 Grad.

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1: Im Studio Sönke Röhling. Schönen guten Morgen. Außenminister Wadephul schließt neue Sanktionen gegen Israel nicht aus. Das hat er der neuen Berliner Redaktionsgesellschaft gesagt. Hintergrund sind umstrittene Äußerungen unter anderem von Sicherheitsminister Ben-Gvir. Der hat vor einigen Tagen gesagt, es gäbe im Gazastreifen Menschen, die es nicht verdienten zu leben. Jede Nacht müssten in seinen Augen 30 oder 40 Menschen im Palästinensergebiet gezielt eliminiert werden. Unsägliche Äußerungen, so Wadephul, so etwas akzeptiere man nicht. Deshalb diskutiere man über weitere Maßnahmen. Die Bauindustrie rechnet in diesem Jahr nur noch mit einem Wachstum von 1 und nicht mehr von 2,5%. Das berichtet die Welt am Sonntag. Gründe dafür seien erneute Kostenanstiege durch den Iran-Krieg sowie die schleppende Mittelfreigabe aus dem Sondervermögen Infrastruktur. Das Geld komme nicht wie erwartet im Baugewerbe an, so Tim Oliver Müller vom Hauptverband der Bauindustrie. Ergebnis: Nur noch jedes siebte Unternehmen geht davon aus, dass es seinen Gewinn steigern kann. Fast jedes zweite erwartet dagegen einen Rückgang. Nach dem Waffenfund bei Berlin ermittelt jetzt der Generalbundesanwalt. Im Fokus steht ein Verdächtiger, der in Rumänien in Haft sitzt. Er soll als Agent einen Anschlag geplant haben. Nach Angaben von Innenminister Dobrindt ist eine Beteiligung fremder Mächte nicht ausgeschlossen. Volkswagen-Chef Blume hat einen harten Konzernumbau angekündigt. Die Lage sei mehr als kritisch, sagt er in einem Interview im VW Intranet. Der eingeschlagene Sparkurs reiche noch nicht aus. Am Dienstag will Volkswagen eine Betriebsversammlung in Wolfsburg abhalten. Bis Ende August sollen 8 weitere folgen. TikTok hat sich in den USA bereit erklärt, 400 Millionen Dollar wegen Datenschutzverstößen zu zahlen. Das Unternehmen hatte persönliche Daten von unter 13-Jährigen gesammelt, ohne dafür die Zustimmung der Eltern einzuholen. Das ist in den USA verboten. Im Gegenzug für die Millionenzahlung wird ein Verfahren gegen TikTok eingestellt. Im DFB-Pokal hat Eintracht Frankfurt mit 11:0 gegen Fünftligist St. Tönis gewonnen. Bereits zur Halbzeit stand es 10:0. Das gab es im DFB-Pokal noch nie. Außerdem hat der Karlsruher SC bei Preußen Münster mit 2:1 gewonnen. Stuttgart gewann 4:0 bei Hansa Rostock und Lautern hat sich mit 1:0 nach Verlängerung gegen Waldhof Mannheim durchgesetzt. Das Spiel musste eine halbe Stunde lang unterbrochen werden, weil Fans beider Mannschaften den Rasen stürmen wollten.
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2: Mit KI-Support. Viele Wolken gibt es gerade und ab und zu kann auch mal ein Schauer runterkommen. Ein einzelnes Gewitter ist auch drin. Richtung Nachmittag wird es insgesamt freundlicher und am Abend lässt der Regen dann nach. Dazu liegen die Höchstwerte bei 18 bis 23 Grad. Morgen bleibt es meist trocken mit Sonne und Wolken, maximal bis 25 Grad.

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0: Hier ist Unter Elbe Radio am Samstag. Einen schönen guten Morgen wünsche ich euch. 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Und jetzt hau ich euch den nächsten Hit auf die Ohren und wünsche euch ein schönes Wochenende.
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1: Im Studio Sönke Röhling. Schönen guten Morgen. Außenminister Wadephul schließt neue Sanktionen gegen Israel nicht aus. Das hat er der neuen Berliner Redaktionsgesellschaft gesagt. Hintergrund sind umstrittene Äußerungen unter anderem von Sicherheitsminister Ben-Gvir. Der hat vor einigen Tagen gesagt, es gebe im Gazastreifen Menschen, die es nicht verdienten zu leben. Jede Nacht müssten in seinen Augen 30 oder 40 Menschen im Palästinensergebiet gezielt eliminiert werden. Unsägliche Äußerungen, so Wadephul, so etwas akzeptiere man nicht. Deshalb diskutiere man über weitere Maßnahmen. Die Bauindustrie rechnet in diesem Jahr nur noch mit einem Wachstum von 1% und nicht mehr von 2,5%. Das berichtet die Welt am Sonntag. Gründe dafür seien erneute Kostenanstiege durch den Iran-Krieg sowie die schleppende Mittelfreigabe aus dem Sondervermögen Infrastruktur. Das Geld komme nicht wie erwartet im Baugewerbe an, so Tim Oliver Müller vom Hauptverband der Bauindustrie. Ergebnis: Nur noch jedes siebte Unternehmen geht davon aus, dass es seinen Gewinn steigern kann. Fast jedes zweite erwartet dagegen einen Rückgang. Nach dem Waffenfund bei Berlin ermittelt jetzt der Generalbundesanwalt. Im Fokus steht ein Verdächtiger, der in Rumänien in Haft sitzt. Er soll als Agent einen Anschlag geplant haben. Nach Angaben von Innenminister Dobrindt ist eine Beteiligung fremder Mächte nicht ausgeschlossen. Volkswagen-Chef Blume hat einen harten Konzernumbau angekündigt. Die Lage sei mehr als kritisch, sagte er in einem Interview im VW Intranet. Der eingeschlagene Sparkurs reiche noch nicht aus. Am Dienstag will Volkswagen eine Betriebsversammlung in Wolfsburg abhalten. Bis Ende August sollen 8 weitere folgen. TikTok hat sich in den USA bereit erklärt, 400 Millionen Dollar wegen Datenschutzverstößen zu zahlen. Das Unternehmen hatte persönliche Daten von unter 13-Jährigen gesammelt, ohne dafür die Zustimmung der Eltern einzuholen. Das ist in den USA verboten. Im Gegenzug für die Millionenzahlung wird ein Verfahren gegen TikTok eingestellt. Im DFB-Pokal hat Eintracht Frankfurt mit 11:0 gegen Fünftligist St. Tönis gewonnen. Bereits zur Halbzeit stand es 10:0. Das gab es im DFB-Pokal noch nie. Außerdem hat der Karlsruher SC bei Preußen Münster mit 2:1 gewonnen. Stuttgart gewann 4:0 bei Hansa Rostock und Lautern hat sich mit 1:0 nach Verlängerung gegen Waldhof Mannheim durchgesetzt. Das Spiel musste eine halbe Stunde lang unterbrochen werden, weil Fans beider Mannschaften den Rasen stürmen wollten.
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2: Mit KI-Support. Viele Wolken gibt es heute Morgen erstmal und ab und zu regnet es auch kräftiger. Vor allem in einem Streifen vom Rheinland bis zum Erzgebirge. Bis zum Mittag zieht das Ganze nach Osten ab. Danach bleibt's wechselhaft mit gelegentlichen Schauern und einzelnen Gewittern. Am Abend wird's dann meistens trocken bei 18 bis 23 Grad. Morgen meist Sonne und Wolken, nur Richtung Norden mehr Wolken und ab und zu Schauer. Dazu maximal 25 Grad.

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1: Na, wenn das mal keine gute Nachricht ist. Marios neuer Morgen gibt es jetzt auch samstags. Ich begleite euch von 6 bis 10 durch den Vormittag und wünsche euch einen wunderschönen Start ins wohlverdiente Wochenende.

0: Hier ist Unter Elbe Radio am Samstag. Schön, dass ihr eingeschaltet habt. Ich begleite euch durch den Samstagmorgen und habe einiges an Hits für euch mitgebracht, damit ihr dann vielleicht auch durch den, vielleicht ja auch sogar Samstag-Arbeitstag kommt. Für den einen oder anderen heißt es ja nicht automatisch, dass man Freitag-Wochenende hat. Nein, der ein oder andere muss halt auch mal samstags haben. Ich gehöre jetzt auch mit dazu, freue mich aber, dass wir diesen Vormittag schön zusammen verbringen. Also, schönen Start ins Wochenende wünsche ich euch, egal was ihr gerade vorhabt.
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0: Einen schönen Samstagmorgen wünsche ich euch mit Marius Neuer Morgen, jetzt auch samstags von 6 bis 10. Und gehört ihr eigentlich zu der Fraktion, die nachts arbeiten müssen? Das kann ja durchaus sein, ne? Wenn ihr nachts unterwegs seid, im Auto, im LKW oder wo auch immer auf der Arbeit, da haben wir natürlich auch was für euch. Wir bringen euch nämlich durch die Nacht mit der Sendung Die Nacht mit Peter Tom Forde. Immer sonntags bis donnerstags von 22 Uhr bis 6 Uhr morgens, wenn ich denn hier die Frühschicht wieder übernehme. Also schaltet ein, da habt ihr richtig gute, geile Musik, mit der ihr gut durch die Nacht kommt. Jetzt gibt's von mir erstmal den nächsten Hit auf die Ohren. Ich wünsche euch ein schönes Wochenende.
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0: Immer die besten Hits von Cuxhaven bis Hamburg. Jetzt auch am Samstag. Marius, neuer Morgen von 6 bis 10. Ich freue mich, dass ihr eingeschaltet habt. Wünsche euch einen schönen Start ins wohlverdiente Wochenende. Und jetzt gibt's von mir den nächsten Hit.
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1: Im Studio Sönke Röhling. Schönen guten Morgen. Außenminister Wadephul schließt neue Sanktionen gegen Israel nicht aus. Das hat er der neuen Berliner Redaktionsgesellschaft gesagt. Hintergrund sind umstrittene Äußerungen unter anderem von Sicherheitsminister Ben-Gvir. Der hat vor einigen Tagen gesagt, es gebe im Gazastreifen Menschen, die es nicht verdienten zu leben. Jede Nacht müssten in seinen Augen 30 oder 40 Menschen im Palästinensergebiet gezielt eliminiert werden. Unsägliche Äußerungen, so Wadephul, so etwas akzeptiere man nicht. Deshalb diskutiere man über weitere Maßnahmen. Die Bauindustrie rechnet in diesem Jahr nur noch mit einem Wachstum von 1% und nicht mehr von 2,5%. Das berichtet die Welt am Sonntag. Gründe dafür seien erneute Kostenanstiege durch den Iran-Krieg sowie die schleppende Mittelfreigabe aus dem Sondervermögen Infrastruktur. Das Geld komme nicht wie erwartet im Baugewerbe an, so Tim Oliver Müller vom Hauptverband der Bauindustrie. Ergebnis: Nur noch jedes siebte Unternehmen geht davon aus, dass es seinen Gewinn steigern kann. Fast jedes zweite erwartet dagegen einen Rückgang. Nach dem Waffenfund bei Berlin ermittelt jetzt der Generalbundesanwalt. Im Fokus steht ein Verdächtiger, der in Rumänien in Haft sitzt. Er soll als Agent einen Anschlag geplant haben. Nach Angaben von Innenminister Dobrindt ist eine Beteiligung fremder Mächte nicht ausgeschlossen. Volkswagen-Chef Blume hat einen harten Konzernumbau angekündigt. Die Lage sei mehr als kritisch, sagte er in einem Interview im VW Intranet. Der eingeschlagene Sparkurs reiche noch nicht aus. Am Dienstag will Volkswagen eine Betriebsversammlung in Wolfsburg abhalten. Bis Ende August sollen 8 weitere folgen. TikTok hat sich in den USA bereit erklärt, 400 Millionen Dollar wegen Datenschutzverstößen zu zahlen. Das Unternehmen hatte persönliche Daten von unter 13-Jährigen gesammelt, ohne dafür die Zustimmung der Eltern einzuholen. Das ist in den USA verboten. Im Gegenzug für die Millionenzahlung wird ein Verfahren gegen TikTok eingestellt. Im DFB-Pokal hat Eintracht Frankfurt mit 11:0 gegen Fünftligist St. Tönis gewonnen. Bereits zur Halbzeit stand es 10:0. Das gab es im DFB-Pokal noch nie. Außerdem hat der Karlsruher SC bei Preußen Münster mit 2:1 gewonnen. Stuttgart gewann 4:0 bei Hansa Rostock und Lautern hat sich mit 1:0 nach Verlängerung gegen Waldhof Mannheim durchgesetzt. Das Spiel musste eine halbe Stunde lang unterbrochen werden, weil Fans beider Mannschaften den Rasen stürmen wollten.
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2: Mit KI-Support. Viele Wolken gibt es heute Morgen erstmal und ab und zu regnet es auch kräftiger. Vor allem in einem Streifen vom Rheinland bis zum Erzgebirge. Bis zum Mittag zieht das Ganze nach Osten ab. Danach bleibt's wechselhaft mit gelegentlichen Schauern und einzelnen Gewittern. Am Abend wird's dann meistens trocken bei 18 bis 23 Grad. Morgen meist Sonne und Wolken, nur Richtung Norden mehr Wolken und ab und zu Schauer. Dazu maximal 25 Grad.

Na, wenn das mal keine gute Nachricht ist. 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Ich begleite euch von 6 bis 10 durch den Vormittag und wünsche euch einen wunderschönen Start ins wohlverdiente Wochenende.

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0: einen schönen Samstag wünsche ich euch und sage mal herzlich willkommen zur Morning Show, jetzt auch samstags von 6 bis 10 mit Mario. Hallo, hallo, schön, dass ihr dabei seid. Das ist aber natürlich noch nicht alles, denn nachher ab 10 Uhr startet die Weekend Show mit Dale Kurz. Er hat wieder eine Menge mitgebracht, spannende Reportagen, Interviews, die Hits der 90er bis heute und vor allem richtig gute Laune. Die gibt es jetzt von mir auch mit dem nächsten Hit. Ich wünsche euch ein schönes Wochenende.
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0: Hier ist der neue Samstagmorgen. Mario Gezartig für euch am Mikrofon. Marios neuer Morgen von 6 bis 10. Und ich habe eine kleine Frage an euch. Seid ihr eigentlich happy? Ja? Das ist gut, denn Ted und Felix sind es auch. Immer donnerstags gibt es hier die Happy Days Sendung. Neue Songs und Nummer 1 Hits aus aller Herren Länder. Und mit weit über 600 Ausgaben ist sie definitiv eine der ältesten Sendungen im Webradio. 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Jetzt wünsche ich euch mit dem nächsten Hit auch viel Happy. Hoffentlich seid ihr es. Ich wünsche euch einen schönen Samstag.
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0: Marius Neuer Morgen jetzt, also auch samstags von 6 bis 10. Damit haben wir den Montag bis Samstag komplett hier abgedeckt und damit nicht genug. Nein, auch am Sonntag haben wir natürlich eine einzig geile Morningshow für euch. 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
1: Im Studio Sönke Röhling. Schönen guten Morgen. Außenminister Wadephul schließt neue Sanktionen gegen Israel nicht aus. Das hat er der neuen Berliner Redaktionsgesellschaft gesagt. Hintergrund sind umstrittene Äußerungen unter anderem von Sicherheitsminister Ben-Gvir. Der hat vor einigen Tagen gesagt, es gäbe im Gazastreifen Menschen, die es nicht verdienten zu leben. Jede Nacht müssten in seinen Augen 30 oder 40 Menschen im Palästinensergebiet gezielt eliminiert werden. Unsägliche Äußerungen, so Wadephul, so etwas akzeptiere man nicht. Deshalb diskutiere man über weitere Maßnahmen. Die Bauindustrie rechnet in diesem Jahr nur noch mit einem Wachstum von 1% und nicht mehr von 2,5%. Das berichtet die Welt am Sonntag. Gründe dafür seien erneute Kostenanstiege durch den Iran-Krieg sowie die schleppende Mittelfreigabe aus dem Sondervermögen Infrastruktur. Das Geld komme nicht wie erwartet im Baugewerbe an, so Tim Oliver Müller vom Hauptverband der Bauindustrie. Ergebnis: Nur noch jedes siebte Unternehmen geht davon aus, dass es seinen Gewinn steigern kann. Fast jedes zweite erwartet dagegen einen Rückgang. Nach dem Waffenfund bei Berlin ermittelt jetzt der Generalbundesanwalt. Im Fokus steht ein Verdächtiger, der in Rumänien in Haft sitzt. Er soll als Agent einen Anschlag geplant haben. Nach Angaben von Innenminister Dobrindt ist eine Beteiligung fremder Mächte nicht ausgeschlossen. Volkswagen-Chef Blume hat einen harten Konzernumbau angekündigt. Die Lage sei mehr als kritisch, sagte er in einem Interview im VW Intranet. Der eingeschlagene Sparkurs reiche noch nicht aus. Am Dienstag will Volkswagen eine Betriebsversammlung in Wolfsburg abhalten. Bis Ende August sollen 8 weitere folgen. TikTok hat sich in den USA bereit erklärt, 400 Millionen Dollar wegen Datenschutzverstößen zu zahlen. Das Unternehmen hatte persönliche Daten von unter 13-Jährigen gesammelt, ohne dafür die Zustimmung der Eltern einzuholen. Das ist in den USA verboten. Im Gegenzug für die Millionenzahlung wird ein Verfahren gegen TikTok eingestellt. Im DFB-Pokal hat Eintracht Frankfurt mit 11:0 gegen Fünftligist St. Tönis gewonnen. Bereits zur Halbzeit stand es 10:0. Das gab es im DFB-Pokal noch nie. Außerdem hat der Karlsruher SC bei Preußen Münster mit 2:1 gewonnen. Stuttgart gewann 4:0 bei Hansa Rostock und Lautern hat sich mit 1:0 nach Verlängerung gegen Waldhof Mannheim durchgesetzt. Das Spiel musste eine halbe Stunde lang unterbrochen werden, weil Fans beider Mannschaften den Rasen stürmen wollten.
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2: Mit KI-Support. Sonne und Wolken gibt es heute Vormittag und ab und zu kann auch mal ein Schauer runterkommen. Vereinzelt ist sogar ein Gewitter drin. Zum Abend lässt das dann nach. Dazu liegen die Höchstwerte bei 18 bis 23 Grad.

0: Einen schönen Samstag wünsche ich euch. Hier ist Marius Neuer Morgen von 6 bis 10. Kennt ihr eigentlich unsere Studio-Hotline? Nein? Dann speichert sie mal ganz schnell ab. Das ist die 0159 08 63 75 35. Vorzugsweise über WhatsApp, Sprachnachricht oder auch als Text könnt ihr uns hier direkt kontaktieren, Musikwünsche raushauen, einfach mal einen Gruß loswerden oder uns loben oder vielleicht auch sogar Kritik äußern. Das ist alles kein Problem. 0159 08 63 75 35 ist die direkte Unterelbe Radio Kontaktnummer hier ins Studio. Und jetzt gibt's von mir den nächsten Hit auf die Ohren. Damit wünsche ich euch ein schönes Wochenende.
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0: Einen schönen Samstag wünsche ich euch. Schönen guten Morgen. Hier ist Marius Neuer Morgen. Ab sofort auch am Wochenende. Zumindest den Samstag, den habe ich mir noch geschnappt. Ja, lange haben wir drüber nachgedacht und überlegt. Mensch, die Morningshow, die kommt so gut an von montags bis freitags. Das reicht nicht mehr. Wir setzen noch einen Tag drauf und somit hört ihr mich jetzt auch am Samstag. Ja, das ist das volle Programm hier auf Unterelbe Radio. Ich wünsche euch auf jeden Fall mit dem nächsten Hit schon mal ein richtig schönes Wochenende.
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0: Der neue Samstag hier auf Unterelbe Radio. Marius Neuer Morgen gibt es jetzt auch samstags von 6 bis 10. Da stehe ich für euch hier im Studio und begleite euch durch den Morgen. Ab 10 Uhr übernimmt dann der Kollege Dale Kurz mit der Weekend-Show von 10 bis 14 Uhr. Das ist doch wirklich der perfekte Start ins wohlverdiente Wochenende, oder? Von mir gibt's jetzt den nächsten Hit auf die Ohren und damit wünsche ich euch einen wunderschönen Samstag.
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0: endlich Wochenende, endlich Samstag. Schönen guten Morgen, hier ist Marius Neuer Morgen. Jetzt auch samstags von 6 bis 10. Und wir sind endlich da angekommen, wo wir uns alle hinarbeiten, von montags bis freitags im wohlverdienten Wochenende. Und vielleicht habt ihr es sogar schon gehört, immer freitags und samstags ab 18 Uhr läuft hier bei uns das Unterelbe-Radio Party-Wochenende. Richtig coole Hits von, keine Ahnung, von den 60ern über die 70er, die 80er, 90er, 2000er und natürlich auch die Hits von heute sind dabei. Auf jeden Fall alles Hits, um euch richtig schön auf das Partywochenende ein.
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0: Schade, wenn man ihn heute so sieht, ne? Phil Collins geht ihm ja gar nicht so gut. Hier ist aber noch McGinnis' Land of Confusions. Die Weekend Show startet mit der Musik gleich.
1: Ich bin ein kleines bisschen Hals über Kopf.
0: Hals über Kopf. Hört er gleich. Und zwar in euren Ohren, nicht im Hals. Das sind Fritz und Dominik Harz. Außerdem kommt der 90er noch.
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0: 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DJ Bobo mit Everybody. Es ist 10 Uhr.
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0: Studio Söhngeröling. Schönen guten Morgen. Außenminister Wadephul schließt neue Sanktionen gegen Israel nicht aus. Das hat er der neuen Berliner Redaktionsgesellschaft gesagt. Hintergrund sind umstrittene Äußerungen unter anderem von Sicherheitsminister Ben-Gvir. Der hat vor einigen Tagen gesagt, es gebe im Gazastreifen Menschen, die es nicht verdienten zu leben. Jede Nacht müssten in seinen Augen 30 oder 40 Menschen im Palästinensergebiet gezielt eliminiert werden. Unsägliche Äußerung, so Wadephul, so etwas akzeptiere man nicht. Deshalb diskutiere man über weitere Maßnahmen. Die Bauindustrie rechnet in diesem Jahr nur noch mit einem Wachstum von einem und nicht mehr von 2,5%. Das berichtet die Welt am Sonntag. Gründe dafür seien erneute Kostenanstiege durch den Irankrieg sowie die schleppende Mittelfreigabe aus dem Sondervermögen Infrastruktur. Das Geld komme nicht wie erwartet im Baugewerbe an, so Tim-Oliver Müller vom Hauptverband der Bauindustrie. Ergebnis: Nur noch jedes siebte Unternehmen geht davon aus, dass es seinen Gewinn steigern kann. Fast jedes zweite erwartet dagegen einen Rückgang. Nach dem Waffenfund bei Berlin ermittelt jetzt der Generalbundesanwalt. Im Fokus steht ein Verdächtiger, der in Rumänien in Haft sitzt. Er soll als Agent einen Anschlag geplant haben. Nach Angaben von Innenminister Dobrindt ist eine Beteiligung fremder Mächte nicht ausgeschlossen. Volkswagen-Chef Blume hat einen harten Konzernumbau angekündigt. Die Lage sei mehr als kritisch, sagte er in einem Interview im VW Intranet. Der eingeschlagene Sparkurs reiche noch nicht aus. Am Dienstag will Volkswagen eine Betriebsversammlung in Wolfsburg abhalten. Bis Ende August sollen 8 weitere folgen. TikTok hat sich in den USA bereit erklärt, 400 Millionen Dollar wegen Datenschutzverstößen zu zahlen. Das Unternehmen hatte persönliche Daten von unter 13-Jährigen gesammelt, ohne dafür die Zustimmung der Eltern einzuholen. Das ist in den USA verboten. Im Gegenzug für die Millionenzahlung wird ein Verfahren gegen TikTok eingestellt. Im DFB-Pokal hat Eintracht Frankfurt mit 11:0 gegen Fünftligist St. Tönis gewonnen. Bereits zur Halbzeit stand es 10:0. Das gab es im DFB-Pokal noch nie. Außerdem hat der Karlsruher SC bei Preußen Münster mit 2:1 gewonnen. Stuttgart gewann 4:0 bei Hansa Rostock und Lautern hat sich mit 1:0 nach Verlängerung gegen Waldhof Mannheim durchgesetzt. Das Spiel musste eine halbe Stunde lang unterbrochen werden, weil Fans beider Mannschaften den Rasen stürmen wollten.
1: Das Wetter. Sonne und Wolken gibt es heute Vormittag und ab und zu kann auch mal ein Schauer runterkommen. Vereinzelt ist sogar ein Gewitter drin. Zum Abend lässt das dann nach. Dazu liegen die Höchstwerte bei 18 bis 23 Grad. An der Küste wird es teils windig mit Sturmböen. Morgen mehr Wolken und hier und da Schauer, maximal bis 25 Grad.
2: Tja, der Sommer macht mal eine Pause. Egal, schönen Dank euch beiden.
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2: Und er wünscht euch einen wunderschönen guten Morgen. Jawohl, es ist wieder Samstag und natürlich auch heute steht die Show wieder unter folgendem Motto.
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dass wir der ein oder andere denken, wenn er jetzt meine Stimme hört. Ja, hallo Midi. Never leave you. Ich hoffe, ihr bleibt trotzdem hier am Radio, ne? Weil es ist ja wieder Zeit, bekanntlich am Sonntag zwischen 10 und 14 Uhr oder bis 14 Uhr. The Weekend Show. Cool, dass ihr alle wieder da seid. Ich hoffe, ich habe euch mit meiner kleinen Gesangseinlage nicht gerade verschreckt. Es war keine Absicht. Ja, Samstag, wieder eine Menge vor. Bin bestens vorbereitet, war gestern auch nochmal extra beim Zahnarzt. Ja, ich muss aus meinem Privatleben plaudern. Ich habe da so eine Entzündung oben, so neben der Nase. Und das muss jetzt behandelt werden. Also ich bin auch gedopt, ja. Ich bin gedopt. Ich nehme Antibiotika. Darf deswegen kein Alkohol trinken. Aber Gott sei Dank hat der Zahnarzt gesagt, Kaffee darfst du. Also trinke ich Kaffee, vorbildlich, oder? Ja, wir wollen heute ein bisschen darüber reden, sicher zur Schule. Wir alle meckern, und regen uns tierisch auf über die ganzen Elterntaxis, die, sage ich mal, vor der Schule alles blockieren. Und wie man dem Kind vielleicht beibringen kann, doch alleine zur Schule zu gehen, weil in unserer Generation hat das noch geklappt. Das gäbe heute hier bei mir. Außerdem deutsche Sprache, ihr wisst ja, schwierige Sprache, aber auch die Sprache mit den gegensätzlichen Wörtern. Welche das sind? Ihr solltet dranbleiben. Und dann gebe ich euch wieder stumpfe Antworten auf die ein oder andere blöde Frage. Ja? Ihr sollt ja gut gerüstet hier aus dieser Show wieder rausgehen, ne?

0: Und ansonsten, ihr wisst es, hier ist sie, die heitere und durchaus beliebte Stegreif-Sendung zum Quatschen. Grüßen, gratulieren, schwatzen, blödeln oder einfach nur fröhlich sein. Ihr könnt mit mir in Verbindung treten und zwar so hier.
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0: Ja, Sprache oder Text, da geht beides. Und das Tolle ist, hier antwortet noch der Moderator selber. Ja, ich übernehme den Laden hier komplett allein. Ich bin für euch da. Musikwünsche, Sorgen, Nöte, wenn ihr ein bisschen schimpfen wollt über die letzte Woche, weil das Wetter so kacke war. Weil jetzt können wir ja darüber schimpfen, dass das Wetter scheiße war und nicht zu warm. Aber wir haben ja immer irgendwas zu schimpfen, oder? Ja, so sind wir Deutschen halt. Hals über Kopf. Das sind Fritz und Dominik Harz. Guten Morgen.

0: Alten Schritt.
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2: Kannst vergessen, Alter. Kannst vergessen. Hätte ich noch im Bett gelegen, hätte weniger Stress gehabt, hätte mir um 9 noch einen geschleudert, hätte mich umgedreht. Wäre alles besser gewesen, weißt du? So eine Scheiße.

0: Ja, da haben sich auch zwei gefunden. Ne? Leonie aus Deutschland bekannt und dann einmal Callum Scott. Stay. Gerade mal angemacht in eurer Weekendshow. Hier ist sie nämlich 10.21 Minuten, 9 Minuten noch. Dann haben wir es 10:30 und mein Stundenplan für diese halbe Stunde sieht nur vor, dass ich euch ein bisschen was aus den Charts erzähle. Und ihr wisst ja, ich schaue mal gerne rein in die Top 5 der Albumcharts zum Beispiel. Da haben wir 4 Neueinsteiger. Auf der 5 gleich den ersten kommt von Marilyn Manson. One Association Under Good, Chapter 2. Dann Katasee mit Wild. Auf der 4, neu eingestiegen. Von der 2 runter auf die 3 geht's für die Stray Kids. This and That. Phoebe Bridgers haben auch ein Album draußen. Ist direkt eingestiegen auf Platz 2. Das Ding heißt passend Lost Weekend. Und dann schauen wir uns auf der 1. Reezy, richtig durchgestartet. Rayhem ist seine dritte Nummer 1 Platte. Und wie es in den Singlecharts in den Top 5 aussieht, ihr kennt mich. Da schauen wir jetzt auch schon mal auf die Plätze 4 und, ja, 5.
1: Platz 4.
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0: Sie fallen um 1 runter. Kitschkrieg, Blumengarten und Shirin David mit Gut genug. Nach, ja, viralem Hit oder dem viralen Hit Gut genug sagen Kitschkrieg tatsächlich ihre Tour ab. Auf Instagram teilten sie mit, dass sie aus, ja, akutem Zeitmangel es nicht schaffen, sich mal auf die Bühne zu stellen. Ja, Fans und Musiker reagieren verständnisvoll, aber auch am Ende des Tages sehr, sehr wütend.
1: Platz 5.
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0: Auch die Nummer verliert eine Position. Das ist Kilimanjaro, kommt von Summer Jam und Billa Joe. Es ist genau die Mischung, die im Deutschrap gerade wirklich funktioniert. Es ist ein tanzbarer Beat, lässige Lines, Flirt-Vibes und ein bisschen, ja, Luxus-Show. Statt großer Story setzt der Song irgendwie auf Atmosphäre, nämlich kühl, catchy und mit genug Bildern, die direkt im Kopf bleiben. Mehr von Summer Jam gibt es gleich in gut 20 Minuten hier bei mir.

0: auch so ein Kultai für gute Laune in euren Ohren. Shells, Mary Mary, und den hau ich auch noch in die Boxen. Das ist ja ein Typ, bei dem rasten die Frauen immer aus. Harry Styles. American Girls, hi babe.
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0: So, Freunde, und alle, die da draußen im Garten den Luxus eines Teiches haben, der auch noch, ich sag mal, bewohnt ist durch Fische. Oder an alle Menschen, die, ich sag mal, ein Aquarium zu Hause haben und heute noch ihre Tierchen füttern müssen. Tut mir bitte einen großen Gefallen, eine extra Portion Fischfutter bitte reinpacken. Warum? Weil heute ist Tag der Fische, ja. Und heute ist auch Sei ein Engeltag. Und engelsgleich schmeiße ich jetzt den Sound der 90er in euer Radio. Der Song für alle Besoffenen. The Blue Boy. Real.

0: Der geilste Teil der Woche, 10.34 Uhr. Und ich hab's ja gesagt, ich hab's euch versprochen und das ziehen wir jetzt auch gnadenlos durch hier in der Weekend Show. Wir schauen in die Top 3 der offiziellen deutschen Singlecharts. Wir erinnern uns, spulen eine Woche zurück und stellen fest, Shakira und Burna Boy mit ihrem Sommerhit Die Die waren auf Platz 1 der offiziellen deutschen Singlecharts. Und ob das in dieser Woche auch wieder geklappt hat, wir checken es jetzt und zwar in den, ja, Top 3.
1: Platz 3.
0: Also das Teil wäre mein Sommerhit geworden, aber das nur by the way. Hugel, Imael, Angel, Ultranate, Moving to the Song. Ja, der Song ist halt, wie gesagt, der überraschungsgute Laune-Sommerhit in diesem Jahr und hat es in den vergangenen Wochen vor allem durch seine Präsenz auf Social Media aus dem engeren Kreis der elektronischen Clubmusik wirklich herausgeschafft. Der Song des Sommers, knappe 3 Minuten, die direkt in die Beine und Arme fahren und vergessen lassen, dass es noch anderes gibt als Wärme, Freiheit, Urlaub und Liebe.
1: Platz 2.
0: Ja, und direkt auf die 2 geht es für Mo Money, Mo Haters. Und ich habe ja gesagt, er kommt nochmal. Summer Cham, jetzt aber zusammen mit Shirin David. Cham hat gerade einen wirklich sehr guten Lauf. Kilimanjaro mit Billa Joe hält sich ja seit Wochen ganz weit oben in den deutschen Singlecharts. Jetzt holt er genau mit dem neuen Teil hier Shirin David dazu. Zum ersten Mal für einen gemeinsamen Song. Die Kombination ist eigentlich ziemlich naheliegend. Zwei Rap-Größen, die Status, Geld und den Umgang mit Kritik seit Jahren zum festen Bestandteil ihrer eigenen Musik gemacht haben.
1: Platz 1.
0: In den Singlecharts bleiben Shakira und Burna Boy weiter fest im Sattel. Ihr Sommerhit Die Die steht inzwischen ja zum 8. Mal an der Spitze. Kein anderer Song war 2026 besser häufiger auf der 1. Shakira zeigt sich aber wieder von ihrer wirklich spendablen Seite, spendete nämlich 1,2 Millionen Dollar für den Wiederaufbau von Schulen. Nach dem Erdbeben in Kolumbien engagiert sich Shakira für den Wiederaufbau dieser zerstörten Schulen in einem der betroffenen Gebiete. Und mindestens 10 Schulen sollen mit dem zugesagten Geld neu entstehen. Spiele ich den Song aus? Nein. Ich habe ja eure Musikwünsche und er kam unter anderem von Melanie rein aus Hamburg. Und dann haben wir noch den Björn, der kommt aus Dortmund, nämlich Kitschkrieg und Gut genug.

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Ja, als gut erzogener Arbeitnehmer macht man natürlich das, was der Chef von einem verlangt. Also fast immer, ne? Gibt natürlich Sachen, die vielleicht unter die Gürtellinie gehen, die macht man nicht. Aber wenn man einen Arbeitsauftrag erhält, ist man gewillt, diesen natürlich zur besten Zufriedenheit des Vorgesetzten zu erledigen. Aber es gibt ja manchmal so Forderungen von Vorgesetzten oder vom Chef, Chefin selber, wo man sagt, hä? Was ist denn das jetzt? Also ich meine, es ist klar, dass der Azubi im ersten Lehrjahr den Kaffee zu kochen hat. Ja, aber manchmal kriegt man da auch so Dinge, wo du sagst, okay, ich halte jetzt brav meine Klappe, weil ich will meinem Chef nicht widersprechen oder der Chefin. Also was war denn mal bei euch so die absurdeste Forderung eures Arbeitgebers? Was hat er mal von euch verlangt, wo ihr gesagt habt, ne, hier kannst du mir mal hinten den Buckel runterrutschen? Spannendes Thema, oder? Wir haben ja letzte Woche über kuriose Jobs gesprochen und da habe ich gedacht, machen wir heute mal so ein Thema. Absurde Forderungen eurer Vorgesetzten. Ihr dürft sie mir gerne per WhatsApp schicken, Sprach oder Text. 051 36 80 23 835. Also wir reden da heute drüber, was war die absurdeste Forderung eures Arbeitgebers? Ich habe auch lange bei mir in meinem Arbeitsleben gekreist und gekramt vielmehr. Aber ich habe Gott sei Dank nichts gefunden. Also bin ich jetzt in einer glücklichen Position, dass ich der Einzige bin, der nichts zum Beitragen hat. Aber ihr vielleicht. Also was war die absurdeste Forderung eures Arbeitgebers? Chef, Chefin, Abteilungsleiter, Teamleiter, keine Ahnung. Gerne reinschicken per WhatsApp 051 36 80 23 835, die WhatsApp-Nummer.

0: Believe It. Und jeden Morgen zwischen 7:30 und 8 ist es das gleiche Bild rund um Grundschulen. Straßen sind versperrt, es wird auf Bürgersteigen geparkt, etc. pp. Die sogenannten Elterntaxis sind wirklich ein großes Problem mittlerweile. Aber es gibt Lösungen. Wie wir schaffen, dass unsere Kinder den Weg zur Schule, auch zur Grundschule, die sogenannten ABC-Schützen, alleine hinkriegen, das klären wir gleich in einer Viertelstunde hier bei mir in der Show. The Weeknd ist noch über mit Earn It. Gibt's gleich. Stay tuned. Schönes Wochenende.
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0: Ja, dieser Song, der könnte auch eine Inspiration für euer heutiges Abendprogramm sein. Und nur Experten wissen, was ich damit jetzt meine. 50 Shades of Grey, da lief der Song ja an einer ganz bestimmten Stelle. Ich peitsche euch mal gleich das hier in die Ohren. Alles gibt es nur, wenn großartige Musik aus Deutschland. Hamburger Jung, glaube ich. Johannes Oerding, Wenn du lebst. Und dann kommt auch noch dieser 90er zu euch. Auch das Teil habe ich in der Gute-Laune-Kiste gefunden. Unique 2. Break my stride. Es ist gleich 11 Uhr.
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2: Im Studio Sönke Röhling. Schönen guten Morgen. Außenminister Wadephul schließt neue Sanktionen gegen Israel nicht aus. Das hat er der neuen Berliner Redaktionsgesellschaft gesagt. Hintergrund sind umstrittene Äußerungen unter anderem von Sicherheitsminister Ben-Gvir. Der hat vor einigen Tagen gesagt, es gebe im Gazastreifen Menschen, die es nicht verdienten zu leben. Jede Nacht müssten in seinen Augen 30 oder 40 Menschen im Palästinensergebiet gezielt eliminiert werden. Unsägliche Äußerungen, so Wadephul, so etwas akzeptiere man nicht. Deshalb diskutiere man über weitere Maßnahmen. Die Bauindustrie rechnet in diesem Jahr nur noch mit einem Wachstum von einem und nicht mehr von 2,5%. Das berichtet die Welt am Sonntag. Gründe dafür seien erneute Kostenanstiege durch den Iran-Krieg sowie die schleppende Mittelfreigabe aus dem Sondervermögen Infrastruktur. Das Geld komme nicht wie erwartet im Baugewerbe an, so Tim Oliver Müller vom Hauptverband der Bauindustrie. Ergebnis: Nur noch jedes siebte Unternehmen geht davon aus, dass es seinen Gewinn steigern kann. Fast jedes zweite erwartet dagegen einen Rückgang. Nach dem Waffenfund bei Berlin ermittelt jetzt der Generalbundesanwalt. Im Fokus steht ein Verdächtiger, der in Rumänien in Haft sitzt. Er soll als Agent einen Anschlag geplant haben. Nach Angaben von Innenminister Dobrindt ist eine Beteiligung fremder Mächte nicht ausgeschlossen. Volkswagen-Chef Blume hat einen harten Konzernumbau angekündigt. Die Lage sei mehr als kritisch, sagte er in einem Interview im VW Intranet. Der eingeschlagene Sparkurs reiche noch nicht aus. Am Dienstag will Volkswagen eine Betriebsversammlung in Wolfsburg abhalten. Bis Ende August sollen 8 weitere folgen. TikTok hat sich in den USA bereit erklärt, 400 Millionen Dollar wegen Datenschutzverstößen zu zahlen. Das Unternehmen hatte persönliche Daten von unter 13-Jährigen gesammelt, ohne dafür die Zustimmung der Eltern einzuholen. Das ist in den USA verboten. Im Gegenzug für die Millionenzahlung wird ein Verfahren gegen TikTok eingestellt. Im DFB-Pokal hat Eintracht Frankfurt mit 11:0 gegen Fünftligist St. Tönis gewonnen. Bereits zur Halbzeit stand es 10:0. Das gab es im DFB-Pokal noch nie. Außerdem hat der Karlsruher SC bei Preußen Münster mit 2:1 gewonnen. Stuttgart gewann 4:0 bei Hansa Rostock und Lautern hat sich mit 1:0 nach Verlängerung gegen Waldhof Mannheim durchgesetzt. Das Spiel musste eine halbe Stunde lang unterbrochen werden, weil Fans beider Mannschaften den Rasen stürmen wollten.
1: Das Wetter. Sonne und Wolken gibt es gerade und ab und zu kommt auch mal ein Schauer runter. Vereinzelt ist sogar ein Gewitter dabei. Zum Abend wird das Ganze dann weniger. Die Höchstwerte liegen heute bei 18 bis 23 Grad. Morgen bleibt es insgesamt freundlich mit Sonne und Wolken, meist trocken. Im Norden hängen mehr Wolken, maximal 25 Grad.
0: Ich danke euch beiden.
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0: Tag zusammen. Na, hat euer Chef so eine richtig bescheuerte Forderung an euch gehabt, wo ihr gesagt habt, meine Güte, geht doch gar nicht? Ja, dann schickt sie mir mal rein unter folgender WhatsApp-Nummer 051-36-802-3835. Wir reden nämlich heute darüber, was war so das Bekloppteste, was euer Chef mal von euch wollte. Claudia Martini hat sich gemeldet. Am Tag meiner Hochzeit hat er mich tatsächlich 7-mal angerufen und dann auf die Mailbox gesprochen, ob ich denn nicht nach meiner Zeremonie noch arbeiten kommen könnte und die Feier vielleicht auf ein anderes Mal verschieben könnte. Ey, was ist denn das für eine Nummer? Christian Sprenger, also am Start, hat geschrieben, in Deutschland würde ich nie wieder Urlaub machen, weil dann bin ich ja innerhalb von 8 Stunden nach dem Anruf wieder am Arbeitsplatz, wenn er mich zurückholen will. Deswegen sein Tipp, für mich gab es erstmal eine neue Mobilfunknummer, die ich meinem Arbeitgeber klar nicht mitgeteilt habe und ich bin ausschließlich im Ausland, um Urlaub zu machen, zum Beispiel zum Tauchen nach Ägypten. Ja, ist auch eine gute Idee.
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0: Weekend Show läuft für euch 11 Uhr und 10 Minuten. Ja, und sie sind wieder unterwegs und dabei sind sie so unerfahren und kennen sich eigentlich noch nicht wirklich aus, auch was die Gefahren angeht. Die ABC-Schützen, die kleinen und großen Schülerinnen und Schüler. Vor den Schulen sorgen dann oft wieder die Elterntaxis für viel Verkehr. Verkehrsexperten empfehlen deshalb, Kinder gut vorzubereiten, um möglichst selbstständig laufen zu lassen. Wie das sicher gelingt, das weiß Annika Mohe vom ADAC, die ich jetzt in der Leitung habe. Hallo.
1: Hallo, schönen guten Tag.
0: Guten Tag. Warum ist es so wichtig, dass mein Kind selbst zur Schule läuft und nicht, ich sag mal, mit dem Auto gebracht wird?
1: Wenn unsere Kinder allein zur Schule laufen, dann fördert es ihre Selbstständigkeit und stärkt ihr Selbstbewusstsein. Und außerdem lernen Kinder gerade dann, wie sie sich richtig im Straßenverkehr verhalten und sammeln so eigene Erfahrungen, die sie später immer wieder brauchen werden. Zudem bedeutet der eigenständige Schulweg auch mehr Bewegung und fördert die Konzentration, hat also auch viele Vorteile. Und wenn Eltern ihre Kinder mit dem Auto zur Schule bringen, mit den sogenannten Elterntaxis, dann steigt sogar die Unfallgefahr vor den Schulen durch das erhöhte Verkehrsaufkommen.
0: Nun kann ich mir vorstellen, viele Eltern fragen sich gerade,

0: Woher weiß ich, dass mein Kind bereit ist, den Schulweg alleine zu meistern?
1: Ja, hier gibt's erstmal einige Fragen, die wir uns an der Stelle stellen können. Kennt mein Kind alle wichtigen Verkehrs- und Verhaltensregeln für den Schulweg? Und wie sieht's allgemein aus mit der Wahrnehmung, Konzentration und Aufmerksamkeit des Kindes? Dann schauen wir uns den Schulweg selber an. Ist es überhaupt möglich, dass mein Kind sicher zur Schule gelangt? Also gibt's einen sicheren Schulweg? Und wenn wir all die Fragen mit Ja beantworten, dann steht dem allein zur Schule laufen nichts mehr im Weg.
0: Jetzt reden wir die ganze Zeit über den Schulweg. Worauf kommt es denn bei so einem sicheren Schulweg eigentlich an?
1: Straßen sollten möglichst sicher überquert werden können, an Ampeln oder Zebrastreifen. Durchgehende breite Gehwege sind wichtig, genügend Abstand zur Fahrbahn und im Bestfall größtenteils Tempo 30. Wichtig ist es an der Stelle auch, auf helle Kleidung zu achten, Reflektoren oder Warnwesten zu nutzen, um die Kinder in der Dämmerung gut sichtbar zu machen. Und außerdem gilt, nicht immer der kürzeste Weg ist der sicherste. Mhm. Lieber einen kleinen Umweg in Kauf nehmen, wenn der Schulweg dadurch sicherer wird.
0: Was ist denn, wenn ich den Weg zur Schule meines Kindes wirklich absolut als unsicher empfinde?
1: Ist der Schulweg an einigen Stellen tatsächlich nicht sonderlich sicher für Fußgänger, gerne mit anderen Eltern sprechen, auch die Schule einbeziehen, auf das Problem hinweisen, um vielleicht Lösungen mit der Gemeinde zu finden. Es gibt gemeinsame Laufbusse, auch durch Eltern begleitet, Schullotsen, neue Zebrastreifen können ja auch schon einiges verändern. Und falls der Weg tatsächlich zu unsicher oder zu lange ist, kann das Kind natürlich auch einen Teil der Strecke mit dem Auto gefahren werden und den Rest dann alleine laufen.
0: Nun ist es so, das Kind geht zur Schule, ist eingeschult worden, dann kann ich ja nicht am nächsten Morgen sagen, so, jetzt gehst du den Weg alleine. Wie kann ich das Ganze mit meinem Kind oder auch den Schulweg am besten üben?
1: Gehen Sie den Weg aktiv mit dem Schulkind ab, üben Sie das mehrfach, gerne auch mit der ganzen Familie, idealerweise zu genau den Zeiten, in denen später auch die Schule beginnt, um in einer realistischen Verkehrssituation zu üben. Wo sind Zebrastreifen? Wo sind die Fußgängerampeln? Wie verhält sich mein Kind da idealerweise? Das kann alles eingeübt werden und verschafft dem Kind nachher eine gewisse Sicherheit und Routine, die essentiell sind für den sicheren, eigenständigen Schulweg.
0: Das sagt Annika Nohe vom ADAC. Ich sage vielen Dank fürs Gespräch.
1: Vielen Dank auch.
0: Ja, auch weg von den Elterntaxis bis hin zur mehr Selbstständigkeit auf dem Schulweg. Das raten zumindest auch die Expertinnen.

Ja, es gibt Sänger, wenn die den Mund aufmachen, dann schmelzen vor allem die Frauen nur so dahin. Einer ist der 26-jährige Sänger Mark Amber. Ja, sein bislang größter Hit ist dieser hier. You and me belong together. Belong together. Darin geht es um die große Liebe. Und auch wenn Mark die Frau fürs Leben privat noch nicht gefunden hat, Amber wurde wirklich aus Liebeskummer zum Sänger. Aus Trauer hat er sich einfach mal ans Klavier gesetzt und einen Song geschrieben. Dass Mark Klavier spielte, wussten natürlich seine Eltern zwar, aber bisher hat er irgendwie noch nie zu Hause gesungen. Und das noch nicht mal an Weihnachten. Er fand irgendwie Gefallen an der Musik, schrieb weitere Songs, kaufte sich eine Akustikgitarre und brachte sich selbst das Spielen bei. Mark nahm sich vor, bis zu seinem 27. Lebensjahr einen Hit zu landen. Andernfalls wollte er sich beruflich nach einer neuen Herausforderung umsehen. Das muss er nun nicht. Am 16. August ist es erschienen, nämlich sein erstes Album, Rookword, das er nach seinem Ort in seiner Heimatstadt New York benannt hat. Tja, und jetzt hat er auch was Neues am Start, was ich euch natürlich nicht gerne oder nicht vorenthalten möchte. Hier ist er jetzt, Mark Amber, The Proof. Neu hier in eurer Weekend-Show.

0: Also bei der Nummer kriege ich immer gute Laune. Ich weiß gar nicht warum. Jetzt aber Achtung, hier in der Weekend Show eine Unwetterwarnung. Gleich zieht hier ein Sturm auf. Ein musikalischer Sturm und der kommt von Jesse J. Thunder. Und dann den aus den 90ern habe ich auch noch am Start. Ja, das ist der heiße Scheiß aus den 90ern. Feier ich. Touch Me, Rui Da Silva featuring Cassandra. Habt ihr auch gleich im Ohr, hey Babe.
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0: Ich korrigiere, 11:30. Ja, die Nummer hat mich ein bisschen durcheinander gebracht. Aber nun gut, apropos durcheinander, manche Vorgesetzte, also Chef, Chefin oder so, sind ja auch ein bisschen durcheinander und verlangen von einem irgendwelche Sachen, die man tun soll, wo man sagt, hä? Total absurd. Könnt ihr gerne reinschicken per WhatsApp. René Kornert hat sich bei mir gemeldet, ist auch jeden Samstag dabei und er schreibt, naja, ich habe jeden Tag 2 Überstunden im Büro gemacht und irgendwann kam der Geschäftsführer zu mir, bat mich zu einem Gespräch ins Büro und fragte mich, ob ich nicht auch noch samstags arbeiten würde. Daraufhin habe ich ihm geantwortet, nee, weil zum einen zwischen dem Gehalt und dem, was er von ihm verlangen würde, auch Welten wären und zum anderen, dass er auch irgendwie noch Bock auf seine Frau hat und die ihm aufs Dach steigen würde. Die Antwort des Chefs war daraufhin, dann trennen Sie sich doch von Ihrer Frau und lassen sich scheiden. Oder hier von Michael Schissler kam auch etwas, hui, ich muss sagen, das schon, also das unterstütze ich nicht. Ihm hat sein Chef gestattet, dass er die Arbeitskollegen nicht hauen darf. Hat er ihm nicht erlaubt. Was für ein

0: Endspurt im Sommer 2026 zusammen mit eurer Weekend-Show. 11.35 Uhr, gerade mal angemacht. She did it again. Tyler hat sich da mal Sarah Lawson geschnappt und das großartige Teil ist dabei rausgekommen. Apropos, wir müssen uns jetzt auch um etwas kümmern, wie jeden Samstag, nämlich um das hier.
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0: Und das sind sie, meine Themen heute. Betrugsvorwürfe gegen Selena Gomez und mehr tödliche Unfälle dank Superstars. Ja, die Mutter und sie hier stehen tatsächlich aktuell im Rampenlicht und das nicht gerade positiv. I want a boyfriend, but I just keep hitting dead. Selena Gomez. Ihnen wird nämlich vorgeworfen, gegen die beiden wird etwas vorgeworfen und gegen beide wurde geklagt, nämlich Betrug wird vorgeworfen. Jetzt hat sich der Anwalt von Selena Gomez zu Wort gemeldet. Er weist natürlich alle Betrugsvorwürfe zurück, nennt sie completely meritless, also völlig unbegründet und erklärt, dass man sich energisch verteidigen und einen Antrag auf Abweisung der Klage stellen wird. Hintergrund der Mental Health ist das Mental Health Startup. Vor einigen Jahren haben die Sängerin und ihre Mutter gemeinsam mit einer Unternehmerin das Startup Wondermind gegründet, eine Multimedia-Plattform für psychische Gesundheit. Das Startup sollte unter anderem eine App für mentale Fitness entwickeln. Laut Klageschrift ist daraus aber nie irgendetwas geworden. Die Investoren wollen jetzt natürlich ihre Kohle zurück. Sie haben knapp 1,2 Millionen Dollar in das Unternehmen gesteckt, das aber offenbar zur selben Zeit auch dann zusammengebrochen ist. Die Geldgeber haben das nach eigenen Angaben aber irgendwie nicht mitbekommen. Sie sagen, Gomez und ihre Mutter, ihre Geschäftspartnerin, hätten ihnen wirklich falsche Angaben gegenüber gemacht. Dann kommen wir zu einer Harvard-Studie und die zeigt, dass an Tagen großer Albumveröffentlichungen, ja, sterben in den USA wirklich 15% mehr Menschen im Straßenverkehr. Wie geht das? Ja, für die Untersuchung kombinierten die Wissenschaftler diese Daten mit Informationen aus einem US-amerikanischen Register über tödliche Verkehrsunfälle. Verglichen wurden die Veröffentlichungstage der 10 Alben mit den jeweils 10 Tagen davor und danach. Faktoren wie Wochentag, Feiertage und Jahreszeit wurden natürlich berücksichtigt. Das Ergebnis fällt also sehr deutlich aus. An Tagen großer Album-Releases lag die Zahl der Verkehrstoten in den USA um rund 15,1% höher als an vergleichbaren Tagen. Erstautor, das ist Dr. Vishal Pital von der Harvard Medical School, erklärt es so: Man entsperrt das Handy, öffnet die App, sucht das Album, geht die Titelliste durch und tippt auf den richtigen Song. Das bedeutet, dass man mehrere Sekunden lang auf dem Bildschirm schaut. Dazu kommt, unbekannte Musik fordert einfach mehr Aufmerksamkeit als bekannte und neue energiegeladene Songs beeinflussen die Fahrleistung messbar negativ. Also darf ich jetzt keine gute Musik mehr spielen?
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1: Aber Samstag, Sonntag ist belegt. Das ist Pflicht. Hier wird auch keiner krank. Oder müde oder sowas. Oder hat Rücken. Gibt's hier nicht.
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Natascha. You ruin me for everybody. 11.47 Uhr. Die Weekend Show läuft bei euch. Und wenn, ich weiß ja, dass so einige einsame Herzen da draußen rumrennen und einige nutzen dann Apps, um wen kennenzulernen. Tinder, Bumble, Friendscode und wie die da alle heißen. Aber es geht noch richtig altmodisch. So mit einer Annonce in der Zeitung, das kennen nur die Älteren unter euch, wo man früher dann, ich sag mal, sich ein bisschen beschrieben hat und unter einer Chiffrenummer konnte man sich bei der Zeitung dann, sein Antwortschreiben hinschicken, wenn man Interesse an den Single hatte. Warum erzähle ich das Ganze? Weil ich habe tatsächlich so eine Annonce gefunden unter der Rubrik Er sucht sie im Internet. Aber ich fand die so geil, ich habe gedacht, die muss ich euch mal hier vorlesen. Es ist, ja, besser kann man es nicht umschreiben. Aber ich glaube, wenn ich diese Annonce vortrage, wir brauchen da mal eine andere Stimmung, ne? So. Achtung, hier kommt die Annonce. Noch agiler Pirat mit intakter Kanone sucht Fregatte mittleren Alters zum Entern. Wenn das Unterwasserschiff noch ohne Algen ist, der Stapellauf nach 1968 erfolgte und die Bereitschaft für ein späteres Probesegeln besteht, bitte um Übermittlung deiner Hafen und Koordinaten per Mail. Schreibe mir einfach. Ich habe WLAN an Bord. PS, jugendliche Beiboote, kein Hindernis. Kein Scheiß, echte Annonce. Und man merkt ja vom Alter her ein bisschen höher, ne? Und da kommt ein alter Spruch zum Tragen. Auf alten Schiffen lernt man ja bekanntlich das Segeln.

0: Wie war denn schon Champus City Safe Away noch vor 12 Uhr in eurem Radio? Ohrenblick bitte.
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0: Auf der anderen Seite der Nachrichten hört ihr das. Eminem, The Real Slim Shady und was Deutsches habe ich auch noch. Ich hoffe, euch geht's auch gut. Auf jeden Fall singt davon, es geht mir gut, der Marian. Es ist 12 Uhr durch.
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2: Im Studio Sönke Röhling. Schönen guten Morgen. Außenminister Wadephul schließt neue Sanktionen gegen Israel nicht aus. Das hat er der neuen Berliner Redaktionsgesellschaft gesagt. Hintergrund sind umstrittene Äußerungen unter anderem von Sicherheitsminister Ben-Gvir. Der hat vor einigen Tagen gesagt, es gebe im Gazastreifen Menschen, die es nicht verdienten zu leben. Jede Nacht müssten in seinen Augen 30 oder 40 Menschen im Palästinensergebiet gezielt eliminiert werden. Unsägliche Äußerungen, so Wadephul, so etwas akzeptiere man nicht. Deshalb diskutiere man über weitere Maßnahmen. Die Bauindustrie rechnet in diesem Jahr nur noch mit einem Wachstum von einem und nicht mehr von 2,5%. Das berichtet die Welt am Sonntag. Gründe dafür seien erneute Kostenanstiege durch den Iran-Krieg sowie die schleppende Mittelfreigabe aus dem Sondervermögen Infrastruktur. Das Geld komme nicht wie erwartet im Baugewerbe an, so Tim Oliver Müller vom Hauptverband der Bauindustrie. Ergebnis: Nur noch jedes siebte Unternehmen geht davon aus, dass es seinen Gewinn steigern kann. Fast jedes zweite erwartet dagegen einen Rückgang. Nach dem Waffenfund bei Berlin ermittelt jetzt der Generalbundesanwalt. Im Fokus steht ein Verdächtiger, der in Rumänien in Haft sitzt. Er soll als Agent einen Anschlag geplant haben. Nach Angaben von Innenminister Dobrindt ist eine Beteiligung fremder Mächte nicht ausgeschlossen. Volkswagen-Chef Blume hat einen harten Konzernumbau angekündigt. Die Lage sei mehr als kritisch, sagte er in einem Interview im VW Intranet. Der eingeschlagene Sparkurs reiche noch nicht aus. Am Dienstag will Volkswagen eine Betriebsversammlung in Wolfsburg abhalten. Bis Ende August sollen 8 weitere folgen. TikTok hat sich in den USA bereit erklärt, 400 Millionen Dollar wegen Datenschutzverstößen zu zahlen. Das Unternehmen hatte persönliche Daten von unter 13-Jährigen gesammelt, ohne dafür die Zustimmung der Eltern einzuholen. Das ist in den USA verboten. Im Gegenzug für die Millionenzahlung wird ein Verfahren gegen TikTok eingestellt. Im DFB-Pokal hat Eintracht Frankfurt mit 11:0 gegen Fünftligist St. Tönis gewonnen. Bereits zur Halbzeit stand es 10:0. Das gab es im DFB-Pokal noch nie. Außerdem hat der Karlsruher SC bei Preußen Münster mit 2:1 gewonnen. Stuttgart gewann 4:0 bei Hansa Rostock und Lautern hat sich mit 1:0 nach Verlängerung gegen Waldhof Mannheim durchgesetzt. Das Spiel musste eine halbe Stunde lang unterbrochen werden, weil Fans beider Mannschaften den Rasen stürmen wollten.
1: Das Wetter. Sonne und Wolken gibt es gerade und ab und zu kommt auch mal ein Schauer runter. Vereinzelt ist sogar ein Gewitter dabei. Zum Abend wird das Ganze dann weniger. Die Höchstwerte liegen heute bei 18 bis 23 Grad. Morgen bleibt es insgesamt freundlich mit Sonne und Wolken, meist trocken. Im Norden hängen mehr Wolken, maximal 25 Grad.
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0: Tag zusammen. Heute mein Thema: Was Absurdes hat euer Chef schon mal von euch gefordert? WhatsApp bitte 051 36 80 23 835. Norbert Legrand hat sich daraufhin gemeldet und hat mir eine, ja, ich muss sagen, ich war ein bisschen sprachlos, als ich es eben gelesen habe. Er sollte mal seinem Chef sagen, welches Personal er entlassen soll. Er ist daraufhin aufgestanden, bei dem Gespräch ist gegangen. Sehr gut. Dann von Belinda kam rein, an freien Tagen zu einer Fortbildung gehen, obwohl ja die freien Tage als Ruhepause im Schichtsystem gelten. Dann, Simone Zimmer hat auch schon mal was von ihrem Chef gehört, nämlich sie sollte eine Bescheinigung vom Arzt mitbringen, auf dem dieser bestätigt, dass er keine Termine außerhalb ihrer Arbeitszeiten vergibt. Und dann, ich sag mal ein bisschen mit Augenzwinkern hier von Arne Kunstmann, ich sollte fürs Geld tatsächlich arbeiten. Ich habe einen Asylantrag gestellt und arbeite jetzt schwarz.
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1: Denn nirgends ist Bier so teuer wie in Dubai. Da kostet ein halber Liter gezapft in Bars oder auch Restaurants im Durchschnitt etwa 11 bis 13 Euro. Ist kein Scheiß, habe ich recherchiert. So teuer ist Bier in Dubai. Während man in Oslo rund 9 bis 10 Euro bezahlt, die Belegung

0: nämlich Platz 2, was das teuerste Bier weltweit angeht. Wenn wir schon beim Trinken sind, können wir auch mal zum Essen rüberschauen. Das beliebteste Pizzatopping in Brasilien ist was? Na, habt ihr eine Idee? Ich denke, ihr kommt da nicht drauf, weil es sind die Erbsen. Gut, jede Erbse ergibt am Ende des Tages ja auch einen Knall. Dann kennen wir alle den Begriff Computerbug. Der stammt tatsächlich von einer Motte, die in den 1940ern einen Computer lahmlegte. So ein dämliches Tier, Computer lahmgelegt. Übrigens, in China begrüßt man sich traditionell mit der Floskel: Hast du schon Reis gegessen? Und wir gehen mal ins Disneyland, denn dort alle 25 Schritte steht ein Abfalleimer. Diese Vorgabe stammt vom Walt Disney selbst. Sie richtet sich danach, wie viele Schritte man benötigt, um einen Hotdog zu essen. Ha, zwei Fakten in einem.
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Ja, natürlich geht's uns gut, weil wir befinden uns im besten Teil der Woche. Es ist Wochenende. Euer Begleiter für diesen Samstagvormittag ist natürlich wieder die Weekend Show. 12 Uhr und 22 Minuten. Wir haben es 8 Minuten vor 12:30. Der Laden läuft bei euch. Schön, dass ihr dabei seid. Und heute unser Thema. Könnt ihr euch beteiligen per WhatsApp 05136 8023835. Was war so die absurdeste Forderung von eurem Vorgesetzten, Setzin, Chef, Chefin, die ihr erfüllen solltet, wo ihr vielleicht dann aber auch gesagt habt, ne, mach ich nicht. Ja, waren die Kronen, sind es Überstunden, damit wir schneller fertig werden, schreibt er. Das Problem war nur, sie konnten gar keine Überstunden machen, weil kein Material da war. Auch nicht schlecht, da weißt der Chef schon Überstunden an und dann kann man gar nicht arbeiten, weil das Material einfach fehlt. Kann passieren. Katrin Schulz ist in der Pflege tätig. Er gesagt, sie ist Krankenschwester in einem Krankenhaus. Und ja, was soll man sagen? Es gab einen Patientenwechsel. Einer ist entlassen worden. Neuer Patient sollte rein. Und was sollte sie machen? Sie sollte, klar, das Bett tauschen. Aber nicht nur dann. Nein, die Oberschwester in diesem Klinikum hat dann von ihr verlangt, dass sie noch das ganze Zimmer putzen soll, weil es hier keine Putzfrau gab. Hat sie auch verweigert. Ja, soll man nicht machen, ne? Dann bei Jörg May war es so, er sollte auf einen geplanten Familienurlaub in der Dominikanischen Republik verzichten, weil einfach es gab einen Fehler in der Planung. Man hat einfach vergessen, seinen Urlaub zu berücksichtigen. Er meinte, also zumindest der Chef, er könnte ja die Frau und Kind dort alleine hinschicken. Ja, natürlich. Und was ist mit dem Geld, was er bezahlt hat? Das lassen wir einfach mal unter den Tisch fallen. Dann auch hier, das ist auch, ich sag mal, sehr sexistisch. Heiße ich natürlich nicht gut, aber das hat mir die Elke reingeschrieben. Und zwar, ihr Chef hat tatsächlich mal verlangt, von den weiblichen Mitarbeiterinnen den BH anzuziehen. Und zwar für die Kundinnen. Mhm. Ja, also, eigentlich soll der BH ja der Kundin passen, aber nun gut. Neue Strategie im Verkauf. Und dann hier von Martin Engelbrecht. Das ist auch so ein Chef gewesen, der hat Unmögliches von ihm verlangt. Nämlich eigentlich

0: Wochenende ist gerade angemacht hier in der Weekend Show. In der nächsten halben Stunde mache ich das hier mal an. Der gute Laune-Hit aus den 90ern, Tearing Up My Heart, das ist ein Thing. Und ja, das könnte auch das Motto hier des heutigen Samstags sein, nämlich das hier.
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0: Hals, Maul und Tanz, das ist Rami Hatter.
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0: Auf der Suche nach der Antwort zu folgender Frage: Was hat euer Chef schon mal Unmögliches von euch verlangt? Tja, von Hans-Peter Jansen kam rein, nach 19 Stunden Schicht, 4 Stunden später wieder am Arbeitsplatz erscheinen. Das geht gar nicht, oder? Ich meine, ein bisschen Ruhezeiten muss man einhalten, ne? Dann von Jürgen Plitzko kam so ganz nebenbei rein, naja, ich soll die Arbeitszeiten einhalten. Und von Ingo Eierleger kam, 3 Stunden Anfahrt, 12 Stunden Arbeiten ohne Pause, 3 Stunden Rückfahrt. Das hat man von mir verlangt. Und zwar über Wochen. Natürlich habe ich diese Nummer aus Gründen abgelehnt. Hätte ich wahrscheinlich auch an der Stelle gemacht, bin ich ehrlich.
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0: Mahlzeit, Hore Weekend-Show ist hier an diesem Samstag, der ein bisschen trübe daherkommt, aber macht nichts. Kennt ihr Anna Lucia? Nein, sie kommt aus München und das merkt man ihr aber auch an.
2: Ich weiß, man hört München, aber... ich glaube, es liegt daran, wir sind zu reich. Die Stadt ist zu reich, das ist ein Problem. Ich habe es lange nicht gemerkt, ich habe es erst auf dem Gymnasium gemerkt, weil alle meine Freundinnen auf dem Gymnasium sind geritten. Also wirklich alle. Und ich habe das zu lang gar nicht hinterfragt. Ich war so, ja, wir haben alle unterschiedliche Hobbys. Und dann habe ich gemerkt, nee, wir haben unterschiedlich Geld. Ach so, das ist der große Unterschied. Und was auch sehr unterschiedlich ausgeprägt ist bei uns, ist unsere Beckenbodenmuskulatur, okay? Diese Bitches reiten. Die können ihre Beckenbodenmuskulatur anspannen und entspannen, wann immer sie wollen. Ich weiß nicht mal, wo meine ist. Ich habe die Suche aufgegeben, das ist jetzt ein Cold Case. Nächste Woche kommt dazu eine Folge in Mordlust, hört rein. Ist ein guter Podcast. True Crime, es wird schön. Gute Beckenbodenmuskulatur ist richtig wichtig für guten Sex und um nicht inkontinent zu werden im Alter. Und Bruder, werde ich mich einpissen später. Es wird gottlos. Ich lasse nur noch laufen irgendwann. Es wird schon, es ist egal. Egal. Sobald ich in der Rente bin, ich werde Botschafterin für Pampers, okay? Das ist mein Plan für die Rente. Irgendwie kriege ich das Geld schon rein. Das wird gut. Und für guten Sex ist die Beckenbodenmuskulatur auch richtig wichtig. Meine Freundinnen reden immer drüber, wie sie ihre Beckenbodenmuskulatur einsetzen im Bett. Und sie sind so, ja, Anna, und in der Stellung spanne ich sie an. Was machst du? Und ich bin so, ich liege. Low-Budget-Sex. Manchmal bin ich das Pferd. Hauptsache, ich muss nicht reiten, Bruder, okay? Ich weiß nicht, wie das geht. Ich komme aus München, ich habe aber peruanische Wurzeln, das heißt, ich bin Latina. Also geht. Ich bin keine gute Latina leider. Ein Instagram-Kommentar hat es mal sehr gut zusammengefasst. Der meinte, wenn Latina, wo Arsch? Aber er hat einen Punkt, ich habe wirklich keinen. Ich habe keinen. Da, wo andere einen Arsch haben, habe ich nur noch mehr Rücken. Das ist mein Ding.
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Echo Smith, Cool Kids. 12.43 Uhr, 17 Minuten noch, dann haben wir es 13 Uhr. Und immer noch ist sie da, die Weekend Show. Auch an diesem Samstag. Und gibt es so Fächer in der Schule, die ihr nicht so gemocht habt? Also Mathe mochten ja viele nicht. Also ich habe Mathe geliebt. Ich fand Deutsch viel schlimmer. Weil im Deutschen ist mir dann irgendwann schon auch in der Schule aufgefallen, dass es Sachen gibt, die sich einfach in der deutschen Sprache widersprechen. Und genau aus dem Grunde habe ich dieses Fach nicht so gemocht. Genauso wie Religion, ne? Klar, auch bei Mathe gab es immer die Frage, Mensch, den Satz des Pythagoras, brauchen wir den nochmal? Ja, okay. Aber in der deutschen Sprache gibt es einfach Widersprüche, wie Busbahnhof. Okay, der ist jetzt noch harmlos, aber Achtung, flüssig Gas. Oder Achtung, hier, Gefrierbrand. Das sind deutsche Wörter oder sowas hier. Doppelhaushälfte. Das passt so alles nicht zusammen. Oder hier, Plastikglas. Ne? Da habe ich schon damals in der Schule gesagt, irgendwie geht das nicht. Oder Handschuh. Also das eine ist für oben, das andere für unten. Oder hier, Walfisch. Das sind alles so Wörter, die wollen nicht so wirklich zusammenpassen. Ich meine, wer hat damals gepennt, als diese Wörter sich ausgedacht wurden? Wer hat da geschlafen? Wo kann ich meine Beschwerde hinschicken? Oder hier noch so ein Fleisch-Wort, nämlich Fruchtfleisch. Auch ein totaler Gegensatz. Egal. Einige sagen jetzt von euch, komm, halt's Maul und

0: Patrice.
1: Another one.
0: Und gleich noch Olivier mit You're Not Alone. Und manchmal kommen ja die Chefs auf Ideen, wo man sagt, meine Güte, das verlangt er gerade wirklich von mir. Und darüber reden wir den ganzen Vormittag. Ich sollte mal auf meinen Kollegen achten. Das hat mein Chef von mir verlangt, weil er Angst hatte, weil er sehr gern bei der Arbeit eingeschlafen ist, dass er vom Stuhl fällt. Sollte ich auf diesen Kollegen einfach achten. Alexander Aschatz meint, nett sein, das wäre was. Dann kam von Petra echt ein schriftliches Rundschreiben zur freundlichen Kenntnisnahme. Das Lachen ab sofort im Büro verboten sei. Dann hier hat der Chef mal untersagt, dass man aufs Klo gehen darf. Ist eigentlich ein menschliches Bedürfnis, darf gar kein Chef verbieten. Oder hier, das ist natürlich auch so eine Geschichte von Frank Gutzeit kam rein, krank zur Arbeit gehen. Apropos Chef, ich muss jetzt auch mal kurz Geld verdienen.
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0: Jetzt gibt's alle Infos aus Deutschland und der Welt in unserem News Update und dahinter habt ihr das im Ohr. Chillige Nummer zum chilligen Wetter. Die fantastischen Vier aus den 90ern mit Picknicker. Das ist Sonny Fodera und Lily Bianca mit Let Me Be In Your Arms. Wir schauen auf die Uhr, gleich 13 Uhr. Ja, was denn jetzt?
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2: Im Studio sind Gröling. Außenminister Wadefuhl schließt neue Sanktionen gegen Israel nicht aus. Das hat er der neuen Berliner Redaktionsgesellschaft gesagt. Hintergrund sind umstrittene Äußerungen unter anderem von Sicherheitsminister Ben-Gvir. Der hat vor einigen Tagen gesagt, es gäbe im Gazastreifen Menschen, die es nicht verdienten zu leben. Jede Nacht müssten in seinen Augen 30 oder 40 Menschen im Palästinensergebiet gezielt eliminiert werden. Unsägliche Äußerungen, so Wadefuhl, so etwas akzeptiere man nicht. Deshalb diskutiere man über weitere Maßnahmen. Die Bauindustrie rechnet in diesem Jahr nur noch mit einem Wachstum von 1% und nicht mehr von 2,5%. Das berichtet die Welt am Sonntag. Gründe dafür seien erneute Kostenanstiege durch den Iran-Krieg sowie die schleppende Mittelfreigabe aus dem Sondervermögen Infrastruktur. Das Geld komme nicht wie erwartet im Baugewerbe an, so Tim Oliver Müller vom Hauptverband der Bauindustrie. Ergebnis: Nur noch jedes siebte Unternehmen geht davon aus, dass es seinen Gewinn steigern kann. Fast jedes zweite erwartet dagegen einen Rückgang. Nach dem Waffenfund bei Berlin ermittelt jetzt der Generalbundesanwalt. Im Fokus steht ein Verdächtiger, der in Rumänien in Haft sitzt. Er soll als Agent einen Anschlag geplant haben. Nach Angaben von Innenminister Dobrindt ist eine Beteiligung fremder Mächte nicht ausgeschlossen. Volkswagen-Chef Blume hat einen harten Konzernumbau angekündigt. Die Lage sei mehr als kritisch, sagte er in einem Interview im VW Intranet. Der eingeschlagene Sparkurs reiche noch nicht aus. Am Dienstag will Volkswagen eine Betriebsversammlung in Wolfsburg abhalten. Bis Ende August sollen 8 weitere folgen. TikTok hat sich in den USA bereit erklärt, 400 Millionen Dollar wegen Datenschutzverstößen zu zahlen. Das Unternehmen hatte persönliche Daten von unter 13-Jährigen gesammelt, ohne dafür die Zustimmung der Eltern einzuholen. Das ist in den USA verboten. Im Gegenzug für die Millionenzahlung wird ein Verfahren gegen TikTok eingestellt. Im DFB-Pokal hat Eintracht Frankfurt mit 11:0 gegen Fünftligist St. Tönis gewonnen. Bereits zur Halbzeit stand es 10:0. Das gab es im DFB-Pokal noch nie. Außerdem hat der Karlsruher SC bei Preußen Münster mit 2:1 gewonnen. Stuttgart gewann 4:0 bei Hansa Rostock und Lautern hat sich mit 1:0 nach Verlängerung gegen Waldhof Mannheim durchgesetzt. Das Spiel musste eine halbe Stunde lang unterbrochen werden, weil Fans beider Mannschaften den Rasen stürmen wollten.
3: 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Sonne und Wolken gibt es heute Mittag und ab und zu kann auch mal ein Schauer oder ein kurzes Gewitter durchziehen. Zum Abend wird das dann weniger. Die Höchstwerte liegen zwischen 18 und 23 Grad. An der Küste sind dazu vereinzelt Sturmböen dabei. Morgen geht's mit Sonne und Wolken weiter, meist trocken. Maximal werden es bis zu 25 Grad.
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0: Tag zusammen. Ich muss auch mein Mikrofon aufmachen, wenn ich da reinquatschen will. Dann geht hier eine rote Lampe an und dann sehe ich, aha, jetzt rede ich und mich hören alle. Wir reden ja heute den ganzen Tag schon darüber, Mensch, was hat der Chef von uns verlangt, was wir absolut als absurd empfinden. Ja, zum Beispiel hier Franke schreibt, viele krank zur Arbeit kommen, ginge ja trotzdem. Markus Hunsfeld schreibt, nach einem 8-Stunden-Arbeitstag nochmal eben als Leiharbeiter in eine andere Firma fahren, um da noch eine Nachtschicht abzulegen. Ja, sowas oder das hier, das kam von Ruth rein. Und da muss ich sagen, das geht mal gar nicht. Der Chef verlangt wirklich, dass sie montags nüchtern zur Arbeit kommen.
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Apropos Picknick, 13.10 Uhr wäre eine optimale Zeit dafür. It's the Weekend Show in eurem Radio. Mahlzeit an diesem Samstag, ne? Und manchmal, da kriegt man Fragen an den Kopf geballert, wo du dir sagst, ne? Also eigentlich will ich ja gar nicht drauf antworten, weil es einfach so eine blöde Frage ist, so eine unnütze Frage eigentlich, aber mein innerer Monk sagt mir dann, yo, ich muss drauf reagieren. Und damit ihr demnächst auch besser reagieren könnt, anstatt einfach nur mit offenem Mund dazustehen, habe ich so ein paar Fragen mitgebracht, wie, was machst du? Antwort wäre, nichts mit Aufwand. Ja. Oder auf die Frage, warum bist du so still? Ja, ich spare mir einfach die Worte für andere. Ich brauche heute noch ein paar. Ich habe nur 1000 Worte pro Tag. Oder das ist auch gut, wenn Besuch da ist. Habt ihr eine Toilette? Könnt ihr darauf antworten und sagen, nö. Es gibt im Garten Erdloch und eine Schaufel. Müsst ihr da reinmachen. Oder eine wunderbare Situation, die wir alle kennen. Im Supermarkt. Wir stehen an der Kasse. Schlange. Und dann die Frage von dem Kunden hinter dir, stehst du an? Und dann sagst du, nö, der Einkaufswagen ist liegen geblieben und wartet gerade auf den

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1: In den 2010er Jahren war Ariana Grande die meistgestreamte Künstlerin bei Spotify. Für ihre Rolle im Filmmusical Wicked erhielt die US-Amerikanerin 2024 tatsächlich eine Oscar-Nominierung. Nun hat sie ihr 8. Studioalbum Petal und es ist auch mal Nummer 1 Album draußen. Das Album umfasst insgesamt 12 Songs. Bereits die erste veröffentlichte Single des Albums Hey That I Made You Love Me war ein großer Erfolg. Viele der Songs des neuen Albums seien ja aus einer rohen Wut heraus entstanden, so Grande selber. Während sie früher ihre Texte im Nachhinein immer abgemildert hätte, hätte sie diesmal für Klartext sich entschieden. Sie prangert offen den Druck an, der auf ihr lastet und ihre Schuld oder die Schuld für eine gescheiterte Beziehung will sie auch nicht mehr einfach übernehmen. Keines ihrer bislangen Alben klang so dunkel und so wenig nach. Wir brauchen unbedingt möglichst viele Nummer 1 Hits. Grande verlässt einfach mal eben den Mainstream-Pop und wir haben einen Zusammenschnitt für euch.

0: ist halt der Schnelldurchlauf durch mein Album der Woche. Pietl, Ariana Grande, und sie will sich zurücksehen, ziehen, wie die Sängerin selber verraten hat. Ein mehr als ungewöhnlicher Schritt für einen globalen Popstar. Und ein konsequenter, wie auch ihr neues Album Pietl zeigt. Mehr bei sich war die Sängerin wirklich noch nie.
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0: Und natürlich hören wir daraus jetzt Musik.

0: Dann wollen wir mal schauen, wer hier gleich ein bisschen singt. Culture Candela neu am Radio mit Hammer. Das ist geile, gute Laune Mucke. Und die hier kommen auch noch. The Black Eyed Peas. Meet me halfway. Es ist 2:30.
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0: Breaking News. Ja, ich kann es eher anders sagen. Breaking News ist ja nicht mehr lange und ich kann euch verraten, Weihnachten ist gerettet. Der Heiligabend ist gerettet. Ja, weil Helene Fischer kommt mit ihrer Weihnachtsshow zurück ins Fernsehen. Puh, Glück gehabt. Ich habe schon gedacht, dass ich den Heiligabend wieder mit meiner Christmas-Show retten muss. Aber den Job übernimmt jetzt mal lieber Helene.

0: alles richtig gemacht. Ihr habt sie eingeschaltet. Die Weekend Show an diesem Samstag, 13.35 Uhr. Und klar, wenn man in so einer Kunden- oder bei so einer Kundenhotline anruft, dann braucht man sehr, sehr viel Geduld. Und ich sag mal, man darf auch nicht, ich sag mal, genervt sein. Der erste Nervfaktor ist klar, die Warteschlangenmusik, die ist nicht immer die schönste. Oder auch die Wartezeit, da ist man sehr genervt. Aber wichtig, Freunde, wenn ihr dann einen Mitarbeiter am Ohr habt, immer schön freundlich bleiben. Das ist sehr wichtig.
1: Lieferstatus.
2: Alles klar. Haben Sie einen Kassenbon von Ihrem Einkauf? Ja. Oder nein?
1: Ja.
2: Gut. Und in welchem Einrichtungshaus haben Sie eingekauft?
1: In Lommerich, Köln-Lommerich.
2: Wie bitte?
1: In Köln.
2: Bitte nennen Sie mir den Ort des Einrichtungshauses, in dem Sie eingekauft haben.
1: Köln! Doof!
2: Ich habe Sie nicht richtig verstanden.
1: Oh, ich mache schon Telefon, das hier jemand. Köln!
2: Entschuldigung,
1: das ist zum Kotzen.
0: Ja, absolut zum Kotzen, oder? So, und das, was jetzt kommt, das ist mal wirklich kein technischer Fehler. Wir hören jetzt alles doppelt. Oder vielleicht sogar dreifach?
3: Wie lange wart ihr beiden ein Paar?
4: Drei Jahre.
3: Sie hat Kinder mit in die Beziehung gebracht?
4: Ja, genau.
3: Wie viel?
4: Genau. Zwei Stück.
3: Wie war euer Kontakt?
4: Der war eigentlich nur relativ gut, kann man sagen.
3: Ihr habt euch gesehen?
4: Eigentlich. Ja, wir haben uns oft gesehen, ja.
3: Habt ihr denn auch...
4: Ja, haben wir auch.
3: Was oft, habt ihr denn? Sex?
4: Gab's auch.
3: Also ihr schlaft auch noch miteinander?
4: Also nie, jetzt nicht im Moment. Jetzt nicht, also Zeit.

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13:47 Minuten kommen wir jetzt mal hier in der Weekend Show von den Black Eyed Peas zu einem, sagen wir mal, hochwertigen, ja, warme oder zu einer hochwertigen, warmer Soul-Pop-Nummer mit, ja, starkem Gesang. Erschienen ist das Teil im Jahr 1991 von dem US-amerikanischen Sänger Carl Keaton. Loves Burn, das hören wir dann gleich, der sich in den Top 20 der deutschen Singlecharts auch platzieren konnte. Es ist der Smile-Hit von Josephine. Sie kommt aus Hagen. Bei dieser Titel ihr immer irgendwie ein Lächeln in ihr Gesicht oder ein Lächeln verursacht und sie ihn im Auto immer sehr laut mitsingt. Zwar schief, aber egal, schreibt sie. Das ist unser heutiger, lange nicht mehr im Radio gehört Song. Das ist ja die Musik, die ihr unbedingt wiederhören wollt im Radio, weil sie sonst keiner spielt. Ich spiele zusammen von den 90ern bis heute. Könnt ihr gerne vorschlagen, wenn ihr da was habt. Kein Schranz, kein Heavy Metal, kein Schlager, aber alles andere feuerfrei. Gerne eine WhatsApp schicken unter folgender Nummer 051 36 80 23 835. Schickt da euren Titel rein oder steckt ihn rein, vielleicht eine kleine Geschichte dabei, und mit ein bisschen Glück ist der Song schon nächste Woche hier in der Weekend Show zu hören. Von euch bestimmt. Also einmal Musikchef sein, hier bei mir in der Show.

0: ich sage jetzt schon mal vielen Dank fürs Online. Hat ja großen Spaß gemacht mit euch heute Vormittag hier. Aber ihr wisst ja, ich muss jetzt gehen und deswegen bitte keine Klage, denn ich komme wieder, keine Frage. Gleiche Stelle, gleiche Welle. Nächsten Samstag wieder ab 10 Uhr, genau da, wo ihr mich heute auch gefunden habt. Ich wünsche euch ein zauberhaftes Restwochenende, eine entspannte Arbeitswoche und freue mich natürlich über jeden, der nächste Woche wieder mit am Start ist. Leitung und Moderation dieser Sendung hatte der Kurz. Ich sage ciao, tschüss, bye bye, bin dann raus für heute. Auf Wiederhören.
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